Mancher vor Neid wohl erbleicht. Ein Haus, das besitz ich und Autos dazu. Ich trag teure Kleidung und hab viele Schuh. Ich bin sehr gebildet, gereist bin ich viel. Ich hatte schon sehr viele Länder zum Ziel. Ich trag einen Titel, Doktor nenn ich mich. Ich kenn reiche Leute und Einfluss hab ich. Ich hab eine gute und sehr hübsche Frau, mit der ich mir meine Familie aufbau. Die Kinder, sie machen das Leben mir reich. Wenn ich sie so sehe, mein Herz wird dann weich. Du sprichst viel von dir und was du geschafft, was du schon erreicht hast und von deiner Kraft. Doch Gott, den vergisst du und redest dir ein, die Welt sei entstanden vom Urknall allein. Nein, Gott ist der Schöpfer, der alles gemacht, die Welt und die Menschen und auch deine Kraft. Und er fordert Rechenschaft einst im Gericht, mein Freund, ob du's glauben willst oder auch nicht. Zum Kornbauer sagte dann einst mal der Herr, was nützt dir dein Reichtum und Mühen so schwer? Heut Nacht werde ich fordern die Seele von dir und du nimmst nichts mit, es bleibt alles hier. Gott gab dir Gelingen, die Kraft und das Geld, doch was nützt dir dieses, wenn Glauben dir fehlt? Was bringst du ihm mit, wenn vor Gott du wirst stehen? Denn Reichtum und Ansehen vor Gott nicht bestehen. Schenk Gott heut dein Leben, gib ihm deine Zeit, hilf anderen und sei stets zum Guten bereit. Denn das ist der Reichtum, der ewig besteht, auch dann, wenn dein Leben zu Ende hier geht. Amen.

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Und es wird gepredigt werden, das Evangelium vom Reich in der ganzen Welt zu einem Zeugnis über alle Völker, und dann wird das Ende kommen.

bist Retter meines Herzens und immer noch da. 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

Kapitel 2. Was Helene dachte. Die 16-jährige Helene Ried war das fröhlichste, sorgloseste Geschöpfchen, das man sich denken kann. Fröhlich vom frühen Morgen bis zum späten Abend und von einer Sorglosigkeit, die an Leichtsinn grenzte. Selten sah man sie mürrisch oder gar schlechter Laune, aber es hatte bisher niemand die geringsten Ansprüche an sie gestellt, noch waren je die verschiedenen Arbeiten und Pflichten des Hauses an sie herangetreten, so dass sie mit ihren hellen Augen verwundert reinschaute, wenn ihre Hilfe doch einmal begehrt wurde, wie zum Beispiel an einem geschäftigen Samstagmorgen, als ihre Mutter rief: »Helene, kannst du nicht die Teller spülen? Margret kommt heute nicht vom Fleck und Esther macht soeben den Kuchenteig.« »Sogleich, Mutter«, sagte Helene und tänzelte mit der kleinen Minnie auf der Schulter in die Küche. »Hier bin ich. Was steht zu Diensten? Wo sind die Teller?« Esther sah von ihrer Arbeit auf und sagte in keineswegs freundlichem Ton: »Ich würde an deiner Stelle zuerst hinaufgehen und zum Spülen ein weißes Kleid anziehen.« »Ach, ich tue meine Manschetten herunter und binde mir deine riesengroße Küchenschürze um. Dann geht es ganz gut«, erwiderte Helene gutmütig, nachdem sie einen Blick auf ihr rosafarbenes Cartoonkleid, die zerknitterten Manschetten und das niedliche Schürzchen geworfen hatte. »Das ist meine reine Schürze, mit der kann ich keine Teller waschen.« »Ach, sorge nicht, Mutter Weisheit, ich tue deiner reinen Schürze nichts zuleide.« Mit diesen Worten hüllte Helene ihre kleine Person in die umfangreiche Schürze. »Nicht diese Schüssel, Kind«, ließ sich jetzt die Mutter hören, »die ist für die Milch bestimmt.« »Ach so«, sagte Helene, »darum ist sie mir so blank vorgekommen. Du meine Güte, was für ein Ungeheuer. Komme ja nicht in die Nähe, Minnie, sonst fällst du hinein oder trinkst, ehe ich dich mit dem Küchentuch wieder herausfischen kann. Apropos, wo ist denn das Tuch?« »Esther, es muss ein Stück eingesetzt werden. Es hat ein großes Loch in der Mitte und noch so viele dünne Stellen.« »So flick es eben«, bemerkte Esther trocken. »So, die Vorbereitungen wären gemacht. Jetzt kann es losgehen. Soll ich die Dinger da waschen?« Mit diesen Worten griff Helene nach einem Stoß Formen, die neben Esther standen. »Lass doch stehen«, brummte Esther. »Das sind ja meine Backformen, die ich sogleich brauche. Jetzt hast du sie nass gemacht und ich muss sie alle noch einmal abwischen. Es wäre mir wirklich lieber, du gingst hinauf in die Küche. Du bist doch nur im Weg.« »Minnie«, sagte Helene ernst, »wir dürfen uns heute nicht in Tante Essis Nähe wagen. Sie ist ein Wauwau und könnte uns beißen. Ich fürchte mich vor ihr.« Frau Ried konnte sich das Lachen nicht erwehren. Sie ahnte nicht, wie viel Esther heute schon in die Quere gekommen war und wie wehe dem Mädchen Helenes Worte taten, und sagte nur, halb im Ernst, halb scherzend: »Was für ein Kindskopf du doch bist, Helene. Kannst du denn nicht 5 Minuten lang vernünftig sein?« Es wäre allerdings sehr zu wünschen, bei einer so feierlichen, ernsten Beschäftigung wie das Waschen von Tellern und Schüsseln bedarf es eines sehr großen Ernstes dazu, Mutter. »Du, Rotkehlch, steck den Schnabel nicht in meine Spülschüssel.« Sie hatte Minnie nämlich auf den Tisch gesetzt, gerade vor die Spülschüssel. Frau Ried blickte sich um und rief: »Oh Helene, was ist dir denn nun wieder eingefallen, sie auf den Tisch zu setzen?« »Ich wollte sie nur in Sicherheit bringen, Mutter. Wenn ich sie frei herumlaufen ließe, hätte sie jetzt schon alle Rosinen genascht, die für den Kuchen bestimmt sind. Pass auf, Minnie, wenn du deine Füße nicht ruhig hältst, binde ich sie mit dem langen Küchentuch an die Schüssel fest und du musst deine Lebtage die Spülschüssel hinter dir dreinschleppen.« Aber die übermütige Minnie ließ sich nichts sagen. Einmal zappelte sie zu arg mit den Füßen, sodass die Schüssel das Gleichgewicht verlor und zerbrach. »Ach du meine Güte«, rief Helene, als sich das Wasser über ihr ergoss, über die weißen Strümpfe und sogar in die zierlichen Schuhe floss. Minnie erhob ihre Stimme und vermehrte damit die allgemeine Bestürzung. Esther ließ das Eiweiß stehen, das sie gerade zu Schnee schlagen wollte, und hob die zerbrochenen Scherben auf, während Frau Ried der bestürzten Helene zurief: »Trage Minnie hinauf, du bist viel zu kindisch, als dass man dich in der Küche gebrauchen könnte.« »Es tut mir wirklich leid, dass das passieren musste«, sagte Helene, indem sie sich aus der großen weißen Schürze schälte, sich aber bei aller Reue des Lachens nicht erwehren konnte. »Weine nicht, Herzblättchen, zum Glück sind wir nicht ertrunken.« Wenn es auf dieser Welt eine Klasse Menschen gibt, die unangenehmer sind als alle anderen, so sind es die Leute, die sich Christen nennen. Diese Bemerkung entschlüpfte Herrn Heinrich Arnett an demselben Samstag, an dem er abends auf der Veranda stand und auf Frau Hollands Briefe wartete. »Warum denn, Heinrich?«, fragte Helene mit einiger Entrüstung. »Es ist Tatsache, Helene. Denken Sie nur ein wenig nach, dann werden Sie finden, dass ich recht habe. Sie sind weder selbstloser und freundlicher als andere Leute und halten sich doch für besser.« »Was hat sie denn in diese Stimmung versetzt, Heinrich?« »Gewisse Dinge, die heute im Büro vorgekommen sind, haben mich zu dieser Überzeugung gebracht. Aber abgesehen davon, müssen Sie mir nicht beistimmen?« »Meine Mutter ist Christin«, sagte Helene nachdenklich. »Sie ist doch gewiss gut.«
aber nicht, weil sie Christin ist, sondern weil sie ihre Mutter ist. Sie könnten graue Haare bekommen, ehe sie eine bessere Mutter fänden, als die meinige ist, und doch ist diese keine Christin. Sie müssen doch zugeben, dass Herr Hammond ein guter Mann ist. Soweit ich es beurteilen kann, um kein Haar besser oder freundlicher als Herr Holland. Ich habe letzteren viel lieber. Vor allen Dingen will er nichts Besseres vorstellen als wir. Ich muss gestehen, bemerkte Helene, ich kenne nicht viele fromme Leute. Fräulein Moulton zählt sich zu den Frommeren. Aber ich halte sie auch nicht für besser als Fräulein Brookley, die keine besonderen Ansprüche auf Frömmigkeit macht. Nehmen wir aber zum Beispiel Esther. Sie rechnet sich entschieden zu den Gläubigen. Und finden Sie, dass sie um ihres Glaubens willen etwas von ihnen voraus hat? Ich habe die Erfahrung gemacht, dass mit ihnen viel leichter zu verkehren ist als mit ihrer Schwester. Ach, sagte Helene lachend, uns kann man nicht vergleichen. Wir sind so verschieden wie eine Biene und ein Schmetterling oder irgendwelches anderes nutzlose Geschöpf. Sie sind aber gewaltig im Irrtum, wenn sie mich für die bessere von uns beiden halten. Ohne Esther würde meine Mutter ja vor Verzweiflung sterben und der ganze Haushalt ginge aus den Fugen. Ich habe meine Lebtage die Schmetterlinge lieber gehabt als die Bienen, sagte Herr Arnett kopfschüttelnd. Die Bienen stechen. Heinrich, sagte Helene mit möglichst ernsthafter Stimme. Heinrich, sagte Helene mit möglichst ernsthafter Miene, Sie sprechen ja, als hätten Sie die Religion ganz über Bord geworfen. Wenigstens ist es nicht das Verdienst der sogenannten Gläubigen, wenn dies nicht der Fall ist. Dessen kann ich Sie versichern. In demselben Augenblick warf Frau Holland ihre Briefe von der Veranda herunter und Herr Arnett eilte davon. Aus dem gegenüberliegenden weinumrankten Häuschen kam jetzt Anna Bain langsam, müden Schrittes und setzte sich neben ihre Freundin auf die Türschwelle. Kaum hatte sie ein Weilchen geplaudert, als Esther Helene zurief, »Kannst du nicht für mich auf die Post gehen, Helene? Ich habe diese Briefe liegen lassen.« »Ja«, sagte Helene bereitwillig, »glaubst du, dass du so weit gehen kannst, Anna?« »Dagegen möchte ich ein Veto einlegen«, sagte Dr. Van Anten, der gerade die Stiege herunterkam. Sie sollen sich überhaupt nicht in der Abendluft aussetzen, noch dazu ohne Kopfbedeckung. Für so unvernünftig hätte ich sie nicht gehalten, Fräulein Anna. Ach, Herr Doktor, lassen Sie mich doch ein ganz klein wenig die milde Abendluft genießen. Leider kann ich diese Verantwortung nicht auf mich nehmen. Sie müssen entweder ins Zimmer oder nach Hause gehen, denn die kleinste Unvorsichtigkeit würde sich streng rächen. Fräulein Esther, ich besorge Ihre Briefe. Was nur Dr. Van Anten einfällt, dass er so viel Wesens mit Anna Bain macht? Er setzt noch dem Mädchen alles Mögliche in den Kopf mit seinen albernen Reden, sagte Esther, als sie des Abends mit ihrer Schwester allein war. Wieso? Fragte Helene betroffen. Meinst du, weil er sie heute Abend so gebieterisch nach Hause schickte? Du weißt doch, dass sie sehr zart ist und da er alle Ursache hat, vorsichtig zu sein. Ich fürchte, sie ist es nicht lange genug und bedarf wohl ab und zu der Ermahnung. Noch heute früh hat der Doktor ihrem Vater gesagt, dass ihr die geringste Unvorsichtigkeit das Leben kosten könnte. Unsinn, erwiderte Esther. Dr. Van Anten tut wahrhaftig, als ob er das Gras wachsen höre. Meiner Ansicht nach schildert er ihren Zustand nur deshalb so gefährlich, damit es später heiße, er habe sie gerettet. Ich kann durchaus nicht finden, dass das Mädchen schlechter aussieht als vor einem Jahr. Erstaunt wandte sich Helene zu ihrer Schwester und sagte traurig, ich weiß wirklich nicht, was heute Abend über dich gekommen ist. Du hast doch oft gehört, dass Anna Bain im letzten Stadium der Schwindsucht ist und du weißt doch, dass sie meine beste Freundin ist. Esther wusste selbst nicht, wie ihr zumute war. Nur so viel stand fest. Es war der schwerste Tag gewesen, den sie je erlebt hatte. Und sie hatte ihrer üblen Laune nachgegeben, bis alle besseren Gefühle in ihr erstickt schienen. Die kleine Minnie hatte die Sache nur noch schlimmer gemacht, indem sie, als Tante Esther sie herzte und küsste, ausrief, »O Tante Essie, du hast Tränen auf mein weißes Schürzchen geweint, sodass es gar nicht mehr so schön steif ist.« Darauf hatte sie das Kind niedergesetzt und war davon geeilt. Ja, niemand hätte leugnen können, dass Esther verdrießlich und unglücklich war. Dr. Van Anten war ihr ein Dorn im Auge. Sie konnte seine anzüglichen Reden über christliche Geduld und Selbstbeherrschung nicht wieder loswerden. Selbst sein ernstes Schweigen schien ihr ein stiller Vorwurf. Er war ihrer Seele zuwider. Kein Wunder, dass Helene an Herrn Arnetts Worte erinnert wurde, als sie sah, wie ihre Schwester vor dem Bett niederkniete und ein flüchtiges Gebet sprach. Kein Wunder, dass sie sich fragte, ob Heinrich Arnett mit seiner heute aufgestellten Behauptung nicht doch recht hatte, als sie ihrer letzten herzlosen Worte gedachte. Und die arme Esther schlief so fest, dass sie gar nicht fühlte, wie viel Schande sie heute ihrem

0: nicht von den Menschen, die da stark glauben. Ach, ich glaube, ich bin überzeugt, ich werde gesund. Nein, in Schwachheit, in aller Schwachheit, dir kann geholfen werden. Und wenn dir es nicht geholfen wird, jetzt bitte pass auf. Viele beschweren sich, sein Gebet hat nicht geholfen. Nein, vielfach hat der Kranke nicht zugetraut. Der sagt, also der hat noch keine Vollmacht, der ist noch nicht reif, der ist noch nicht mündig, der ist noch nicht erwachsen, der ist noch nicht, was weiß ich, dies und jenes, der ist noch nicht so weit, der hat noch nicht studiert, der hat keine Ahnung von Heilung, verstehst du? Vertraue dem Menschen, der, für den man betet und was auch immer sein mag. Nicht, du wirst nicht geheilt vom Gesundbeter, sondern von dir selber. Dir geschehe, wie du geglaubt hast. Also von dir selber. Nicht der Evangelist ist für dich verantwortlich, sondern du selbst. Wenn du nicht geheilt wirst, wenn dir nicht geholfen wird, dann blamierst du dich letztendlich nur dich selbst. Also, weil du zu wenig geglaubt hast. Und deshalb bitte, Herr, hilf meinem Kleinglauben, so wie einer in der Bibel gebeten hat. Hilf meinem Kleinglauben. Weil du selbst vielleicht nicht im Willen Gottes bist, deshalb bist du nicht geheilt worden, nicht nach den Geboten Gottes lebst, vielleicht verachtest du Gottes Wort und sagst du, ich tue nicht das, was in der Bibel drin steht, und Gott sagt dir ganz klipp und klar, vor allem für mich ist ganz wichtig, dass du die Stimme Gottes hörst, was er euch sagt, das tut. Und ich möchte euch einladen für den Gottesdienst am Sonntag mit Josef Hetschkock. Oder besorgt euch hier auch diese Bücher, höre die Stimme Gottes. Um was es wirklich geht. So, wenn du nicht geheilt wirst, was habe ich falsch gemacht? Was mache ich falsch? Muss nicht gleich jemand beschuldigen, der Evangelist hat keine Vollmacht. Oder die Gemeinde steht nicht geschlossen hinter mir. Jesus sagt, wo nur zwei oder drei eins werden, nicht 20, 30. Dann wird es geschehen, was man bittet. Und vielleicht bist du selber gar nicht eins mit dir selbst. In der Bibel heißt es, wo zwei oder drei eins werden. Und was heißt es für mich auf Deutsch? Ich habe das entdeckt, Seele, Geist und Leib. Wenn diese drei eins sind, meine Seele, mein Geist und mein Körper, und wir sind eins, ich will, Gott steht mir bei, dann wird es geschehen. Aber vielleicht will dein Geist ganz was anderes. Und deine Seele auch wieder was anderes. Und dein Körper sagt, nee, mir gefällt es lieber im Bett zu bleiben. Das ist schön gemütlich, oder sich schieben lassen im Rollstuhl oder was weiß ich. Behandelt zu werden, gepflegt zu werden, bemitleidet zu werden. Wir müssen also alle diese drei Teile unseres Menschseins beachten, Seele, Geist und Leib. Viele verlassen sich auf die Ältesten, aber nicht auf Gott. Und deshalb ist es so wichtig, wir müssen Gott mehr Ehre geben wie den Ältesten, wie dem Pastor, wie der Gemeinde oder wie dem Evangelisten. Ich habe Leute, ich muss ja sagen, dumme Leute, Entschuldigung, Gott möge mir vergeben, dass ich solche Leute habe, aber die gibt es. Wann kommt der Billy wieder? Und die glauben, ihre Heilung hängt vom Billy ab. Die Heilung hängt nicht vom Billy ab, die Heilung hängt von Gott ab oder von gar niemand. Auch nicht vom Maturis, auch nicht von der Gemeinde, auch nicht von der Kirche, von niemand. Von Gott hängt die Heilung ab. So, das Wort Gottes hat eine ganz klare Verheißung für Heilung. Das nur jetzt hier nebenbei. Wenn wir die nicht in Anspruch nehmen, die Heilung. Gott sagt, ich will dich heilen, ich bin dein Arzt. Nicht nur damals in Israel, in der Wüste, sondern wenn du mit Gott gehst, ist Gott dein Arzt, dein Oberarzt. Bitte ihn zuerst einmal, und wenn er sagt, weißt du, dann gehst du zum Arzt jetzt. Denn Gott heilt mit der linken Hand oder mit der rechten Hand. Die rechte Hand ist Gebet und Glaube, die linke Hand ist und Onkel Doktor. Operation oder Medikamente oder was auch immer ist. Gott heilt mit der linken oder mit der rechten Hand. Du musst es nur verstehen. Und dann dein Gehorsam ist ausschlaggebend. Denn Naaman kam zum Propheten, Prophet, heile mich. Und der Prophet ist gar nicht mal aufgestanden von seinem Gebet. Er hat sein Gebet weiter verrichtet. Und dann sagt er, Gehasi, geh und sag dem Mann, der soll sich siebenmal im Jordan taufen. Und du siehst, er hat sich geweigert, das zu tun, was der Prophet gesagt hat. Ja, er diskutiert noch, und dann, bis die Knechte ihn überzeugt haben, du, gehorch doch mal, probier mal, teste mal, vielleicht bringt es was. Und was ist passiert? Als er siebte Mal aus dem Wasser kam, war er gereinigt, geheiligt, sein Fleisch war so jung wie das Fleisch eines kleinen Jungen. Der Gehorsam ist es ausschlaggebend. Wenn wir die Heilung nicht in Anspruch nehmen, stell dir vor, dieser Naaman wäre nach Hause gegangen, der wäre aussätzig geblieben. Das funktioniert nicht. Dieser Prophet ist ein Gauner, ein Schlawiner, ein was weiß ich, ein Scharlatan. Und der hat das alles gar nicht getan, was ich mir vorgestellt habe. Die Hand aufgelegt, den Namen des Herrn angerufen über mein Leben. Verstehst du? Er ist ein Scharlatan. Der hat das nicht in Anspruch genommen, was der Herr ihm gesagt hat. Und es ist eine Sünde, wenn wir Gottes Verheißungen nicht in Anspruch nehmen. Wir verachten Gott und stellen Gott in Frage. Und die Bibel sagt, sollte dem Herrn etwas unmöglich sein? Wenn der Heilige Geist uns drängt, um Heilung zu bitten, und jetzt komme ich auf einen Punkt, das Gebet um Heilung. Bete, rufe den Ältesten oder geh in die Gemeinde, geh in die Versammlung, lass dich mit Öl salben. Wir müssen das Bedürfnis von innen her haben, nicht von außen her, sondern von innen her, ein Anliegen, dass ich einfach Gott darum bitte. Und wir werden es bekommen. Nicht einfach nur, es wäre schön. Weißt du, viele beten um Heilung, weil sie zu feige sind, zum Zahnarzt zu gehen und Zahn ziehen zu lassen. Verstehst du, die haben Angst vom Zahnarzt, nur als Beispiel. Oder von anderen Ärzten. Also ich möchte nicht operiert werden. Oh Gott, verschone dich. Weißt du, die haben Angst, ans Kreuz genagelt zu werden. Und unser Weg ist es, der Kreuzesweg, der Todesweg. Und vielfach viele Leute haben Angst und deshalb versuchen sie den billigeren, den einfachen Weg, den faulen Weg zu nützen. Oh, bete für mich, dass ich gesund werde. Und vielleicht will der liebe Gott ganz was anderes. Ganz was anderes. So, vielleicht will Gott ganz was anderes. Und ich betone es, weißt du, es ist nicht immer Heilung, Heilung, Heilung. Der heilige Apostel Paulus, ich sage Heilige, weil er schon bei Gott ist. Der Apostel Paulus, der hat ein Problem gehabt. Er hat dreimal gebeten. Herr, nimm diesen Pfahl aus meinem Fleisch weg. Dreimal hat er gebeten. Und der Herr hat es nicht weggenommen. Und wenn einer beten konnte, das war der Apostel Paulus. Ich weiß nicht, was sein Pfahl im Fleisch war. Vielleicht Hexenschuss. Vielleicht seine Augen. Vielleicht hat er epileptische Anfälle gehabt. Wahrscheinlich hat er epileptische Anfälle gehabt. Denn wir wissen ja, dass es passiert ist auf dem Weg nach Damaskus. Irgendetwas wird gewesen sein. Auch Heilige werden krank. Und Heilige, Paulus ist sogar ein ganzes Jahr lang krank gewesen und hat sogar seine Mitarbeiter krank gelassen, hat dem Timotheus empfohlen, trink nicht immer Wasser, trink mal auch ein Gläschen Wein. Das ist gut für deinen Magen. Verstehst du? Er hat ganz natürliche Heilmittel verwendet. Die Christen der Bibel waren nicht so schmalspurig. Menschen, nein, das um Himmels Willen nicht. Man geht nicht zum Arzt, wenn man zum Arzt geht, ist man ein ungläubiger Mensch. Nein, Gott hat verschiedene Wege. Und sogar Paulus hat sogar den Dr. Lukas, einen Arzt, einen praktischen Arzt, mitgenommen auf seine Reisen. Nur nebenbei. Er hat gebeten, Herr, nimm das weg, nimm das weg, nimm das weg, nimm das weg. Es wäre so schön, ich könnte dir so gut dienen, ohne diesen Pfahl im Fleisch. Ich bräuchte nicht immer Vergrößerungsglas beim Lesen. Oder mir würde nicht ab und zu mal schwindelig, nein. Und was sagt der Herr? Paulus, beruhige dich, lass dir an meiner Gnade genügen. Auch das, meine Lieben, ist Heilung. Dass du an der Gnade Gottes genügen lässt. Dass dir Kraft gibt, dass du verkraften kannst, das tragen kannst, damit du damit leben kannst. Verstehst? Wir haben sogar den Jakob in der Bibel, nicht Jakobus, den Patriarchen Jakob. Gott berührte ihn mit einem Klaps und er humpelte, er hinkte. Verstehst? Warum? Weil Gott ihn berührt hat. Da hat irgendwie eine Sehne sich ausgerenkt oder ja, einen Schlaganfall gekriegt. Er humpelte. So, lass dir an meiner Gnade genügen. Das ist auch eine Form der Heilung. Dass du sagst, ach, was soll's? Ich predige weiter, ich diene Gott weiter, ich glaube weiter, ich preise den Herrn weiter. Und gerade, wenn ich so große Künstler, Genies angucke, gerade durch ihr Handicap sind sie erst zu großen Künstlern geworden. Wenn Gott jemand nicht heilen will, dann wird er auch den Glauben zur Heilung ihm nicht geben. Und dieses Gebet, dieses Bedürfnis zur Heilung nicht geben. Also Glaube ist keine Gefühlsregung, es ist einfach nur Ruhen im Willen Gottes. Und wenn man für jemanden gebetet hat, dann solltest du nicht immer betteln, jedes Mal nach vorne gehen oder jedes Mal den Ältesten rufen, sobald du einen Stich hast oder einen Schmerz spürst. Nein, ich habe einmal gebeten und Gott hat mein Gebet gehört und ich bleibe dabei. Das ist Gebet um Heilung. Nicht immer wieder das Gleiche bitten. Denn wenn wir immer wieder das Gleiche bitten, das heißt in der Bibel, ich kreuzige Jesus nochmals und abermals. Ich glaube nicht, weil es das erste Mal hat es nicht funktioniert, funktioniert es jetzt auch wieder nicht mal. Und du kannst 100 Mal beten und es wird nichts bringen. Manchmal sagen die Leute, sie haben den Glauben, sie stützen sich auf ein Wort vom Prediger, vom Geistheiler, sie reden sich die Heilung ein, sie suggerieren sich die Heilung ein. Viele sagen, ich glaube an Heilung, aber sie glauben nicht an göttliche Heilung. Göttliche Heilung ist total was anderes. Ich weiß von meinem eigenen Vater, wir haben so gebetet, wir haben gar nicht so groß gebeten, aber wir haben gebetet, dass seine Hämorrhoiden aufhören. Er hat ganz furchtbar Hämorrhoiden gehabt, aus dem Krieg mitgebracht. So, und Gott hat ihn geheilt durch das Gebet. Und dann hat er ein anderes Problem gehabt und dieses Problem ist nicht weggegangen. Und dann hat Gott zu ihm gesagt, lass dir an meiner Gnade genügen, denn meine Kraft ist in den Schwachen mächtig. Es kann sein, dass Gott sagt, ich kann, aber warte mal, ich habe noch viel mehr für dich. Und wenn du bei mir im Himmel bist, bist du wirklich gesund. Viele reden sich ein, Suggestion, Hypnose und Psychologie und glauben, das wäre Heilung. Das ist Geistesheilung. Christliche Wissenschaft glaubt an dem. Oder viele andere fromme Kreise, die sich einbilden, fromm zu sein. Aber göttliche Heilung ist, wo Gott jemand anrührt und wo man bei Gott alles lassen kann und wo man immer Herrn ruht. Wenn wir wissen, dass wir nach dem Wort Gottes geheilt werden, weil wir haben das getan, den Namen des Herrn angerufen, der Heilige Geist hat uns bestätigt, du bist geheilt, du hast das Zeugnis des Heiligen Geistes, dann besitzen wir den von Gott gegebenen Glauben und dann können wir die Heilung auch spielend in Anspruch nehmen, nicht ob ich was fühle oder nicht fühle. Wenn Gott wirkt, ich fühle manchmal nicht viel, muss ich auch nicht fühlen, denn mein Glaube hat nichts mit Gefühl zu tun. Mir sind meine Sünden vergeben, ich fühle gar nichts. Als ich getauft wurde, ich habe einen Bund mit Gott geschlossen, ich habe nichts gefühlt, ich war nur pitschenass. Und genauso bei Heilung, wenn du um Heilung bittest, du musst nicht unbedingt etwas fühlen, denn das Gebet des Glaubens wird dem Kranken helfen und der Herr wird ihn aufrichten. Unsere Heilung ist in der Erlösung mit eingeschlossen und enthalten. Als Jesus im Haus von Petrus kommt, Matthäus 8, Vers 14, als Jesus in das Haus von Petrus kam, lag seine Schwiegermutter mit hohem Fieber im Bett, die Schwiegermutter von Petrus, mit hohem Fieber im Bett. Jesus ergriff ihre Hand und sofort verschwand das Fieber. Billy sagt immer so schön, Wunder ist es, wenn du sofort auf der Stelle geheilt wirst. Aber die Heilung ist sonst ein Prozess. Hier war es ein Wunder. Jesus ergriff ihre Hand, sie stand auf und sofort ging sie in die Küche und hat gebrutzelt und für die Gäste gesorgt. Und dann am Abend, sehen wir hier, am Abend brachte man viele von Dämonen beherrschte Menschen zu Jesus. Er brauchte nur ein Wort zu sagen und die Besessenen wurden frei und alle Kranken wurden geheilt. Alle, die das hörten, die das glaubten, die das annahmen, die wurden geheilt. Und zwar durch das Wort. Wenn du die Bibel liest, musst du gar nicht mal groß beten, du sagst jawohl, Amen, dann eigentlich nach der Bibel, alle Verheißungen sind ja. Und wir sagen Amen. Amen, so sei es, ich glaube es. Und es heißt es, er brauchte nur ein Wort zu sagen und die Besessenen wurden frei und alle Krankheiten verschwanden. Und so sollte sich erfüllen, was Gott durch den Propheten Jesaja vorausgesagt hat. Lesen wir weiter. Er nahm unser Leiden auf sich und trug unsere Krankheiten. Im vollbrachten Werk Jesu Christi ist unsere komplette Erlösung enthalten. Und die Frage ist hier oder dort. Erst wenn wir bei Jesus sind, so wie man die Errettung augenblicklich erfährt, so können wir auch die Heilung sofort auf der Stelle beanspruchen. Jawohl, ich bin geheilt, Amen. Dann gehe ich. Doch ausgeführt wird sowohl die Erlösung, jetzt bitte halte ich fest, und auch als die Heilung in einem Prozess. Du wirst nach und nach mehr und mehr erlöst und am Schluss, erst wenn du gestorben bist, hast du das ewige Leben. Vorher lebst du nur dieses irdische Leben. Erst wenn du die Erde ganz verlassen hast, dann bist du sicher, im Jenseits lebe ich ein anderes Leben. Was nicht heißt, dass du nicht hier jetzt schon die Segnungen des Herrn genießen kannst. Verstehst? Der Herr hilft. Aber was nützt es dir? Weißt du, du bist geheilt worden. Durch seine Wunden, Jesaja 53, sind wir geheilt. Das ist ganz klar. Aber jetzt passen wir gut auf. Alles Gute wirst du erst bei Jesus haben, wenn du dort bist. Lazarus wurde von dem Toten auferweckt. Und was ist? Er ist gestorben. Verstehst du, das war nur ein Geschenk Gottes, mal für ein paar Augenblicke. Die vielen Kranken, die geheilt worden sind, die sind für ein paar Augenblicke geheilt worden. Das Endgültige ist erst bei Gott. Deshalb bau nicht so sehr auf diese irdische Heilung, sondern bau vielmehr auf die geistige und ewige Heilung. Wenn ein Kind Gottes um Heilung im Namen Jesus bittet, dann ist er konkret und er wird es bekommen. Es wird ein Stück weit besser gehen, aber er wird was anderes kriegen. Der Teufel wird mit anderen Dingen versuchen, ihn zu Fall zu bringen. Verstehst? Dein Rückgrat ist geheilt, aber dann leidet ein großer Zeh wieder was. Verstehst du? Oder woanders, verstehst du? Denn der Teufel weiß, einen zu piesacken. Und unser Leben ist ein permanentes Kämpfen und Ringen um Gnade und Erbarmen Gottes. Herr, hilf mir. Herr, hilf mir. Wie lange noch? Und dann kann es sein, dass du sogar leidest. Und ich wünsche nicht, dass du leidest an diesen Zivilisationskrankheiten. Da darfst du Gott um Gnade bitten, dass du davon erlösen befreit wirst. Aber in der Erlösung, in diesem Paket ist alles drin enthalten für hier und für drüben. Aber denk mal, du musst alles sowieso da lassen. Was nützt es? Auch deine Heilung musst du hier lassen. Auch deine Heilung. Vielfach haben wir die Erlösung noch gar nicht richtig begriffen, noch nicht richtig ausgepackt. Es ist eine Gnade, dass wir auspacken die Heilung und die Heilung erleben. Denn wir sind Erben eines Ganzen, nicht alles, was gerade da ist. Was gerade ist, verstehst du, wir sollen nicht nach unserem Gefühl und nach dem Sichtbaren sein, denn wie es letztendlich das Unsichtbare ist. Und das Sichtbare muss überkleidet werden von dem Unsichtbaren, heißt es in der Heiligen Schrift. So, die Heilung ist nur Stückwerk. Alles ist ein Stückwerk. Auch die Heilung, auch die Befreiung. Du bist vielleicht erst befreit vom Rauchen und dann kommt das Naschen. Da musst du befreit werden vom Naschen oder was weiß ich. Ich habe jetzt einen Bruder mal in Süddeutschland einen Bruder gehabt, der kommt nach vorne und sagt, ich möchte frei werden, befreit werden. Habe ich gesagt, von was dann? Von der roten Bratwurst. Der ist einfach, der konnte an dem Bratwurststand nicht vorbeigehen. Gott hat ihn befreit von vielen anderen Dingen, aber dann hat er das Essen als Sucht bekommen. Und der Teufel weiß, wie er uns einfach fangen kann. Wenn wir bei Jesus sind, werden wir komplett gesund sein. Wir werden keine Brille mehr brauchen. Keine Zahnprothese, wir werden keine Schweißfüße mehr haben, nur in aller Liebe keine Schuppen, keinen Mundgeruch, keine Glatze. Wenn wir bei Jesus sind, da, weißt du, wir werden vollkommen wiederhergestellt sein. Und sogar alle Haare auf dem Kopf, die Gott hat sie alle nummeriert, die uns ausgefallen sind. Auf Golgatha wurde alles erkauft. Und ich muss ehrlich sagen, alle Menschen, die hier geheilt werden oder wurden, wurden nur teilweise geheilt. Nur teilweise. Es ist nur ein Stückwerk. Und Herr, hab Erbarmen. Gott sagt, ich kann und ich bin dein Arzt, dein Helfer. Aber die Lahmen, schau den Lahmen da in Apostelgeschichte 3, der hüpfte und sprang und 5000 Leute bekehrten sich. Er war im Grunde genommen, oder seine Gesundheit war nur eine relative Gesundheit. Nur eine relative Gesundheit. Nach menschlichen Gesichtspunkten war er vollkommen gesund. Aber nach den Gesichtspunkten von Engeln Gottes, die weder Krankheit noch Leiden kennen, die nie müde werden, die nie schwach werden oder krank, die nie sterben, da war er noch weit entfernt. Er war unvollkommen geheilt aus der Sicht des Jenseits, von der Sicht der Engel. Er war immer noch unter dem Einfluss und dem Lohn der Sünde. Er war dieser ganzen irdischen Sache ausgeliefert. Äußerlich, der hüpfte und sprang. Er musste nicht mehr betteln. Jetzt konnte er sein Brot selbst verdienen. Menschen, die sich für vollkommen gesund halten. Und jetzt bitte, ich muss mich selber darunter stellen. Ich fühle mich gesund. Seit meinem 20. Lebensjahr, seitdem ich Gott diene, bin ich nie krank gewesen, richtig. Oder im Krankenhaus oder dergleichen. Aber trotz allem muss ich zugestehen, auch mein Körper ist dem Verfall ausgeliefert und ausgesetzt. Ich werde älter. muss dies und jenes mal langsamer machen. So, ich bin dem Tode ausgeliefert. Wir alle sind dem Tode ausgeliefert, sind anfällig. Und die Anfälligkeit steckt in jedem Menschen. Und erst bei Jesus werden wir die vollkommene Gesundheit und die Unsterblichkeit haben. In aller Liebe. Paulus schreibt in Römer Kapitel 8, Vers 18, ich bin ganz sicher, dass alles, was wir in dieser Welt erleiden, nichts ist zu vergleichen mit der Herrlichkeit, die Gott uns einmal schenken wird. Alles, was wir hier erleiden, das gehört auch das Leiden dazu. Deshalb habe ich vorhin gesagt, leidet jemand, der bete. Ist jemand krank, der rufe die Ältesten. Und wenn jemandem gut geht, der soll Musik machen und singen. So, darum wartet die ganze Schöpfung, schreibt Paulus dort, war die ganze Schöpfung sehnsüchtig und voller Hoffnung auf den Tag, an dem Gott seine Kinder in seine Herrlichkeit aufnimmt. Die ganze Schöpfung, die Natur wartet auf die Erlösung der Kinder Gottes. Ohne eigenes Verschulden sind alle Geschöpfe der Vergänglichkeit ausgeliefert, weil Gott es so bestimmt hat. Alle Menschen müssen sterben. Und sogar die beiden, die entrückt wurden angeblich, Henoch und Elia, auch die zwei Zeugen müssen wieder auf die Erde kommen, um zu sterben. Steht ausdrücklich in der Offenbarung. Also, die da entrückt wurden, die werden wieder zurückkommen müssen und hier sterben. Weil Gott es so bestimmt hat. Aber er hat ihnen die Hoffnung gegeben, dass sie zusammen mit den Kindern Gottes einmal vom Tod und Vergänglichkeit erlöst und zu einem neuen, herrlichen Leben befreit werden. Halleluja. Und das ist, warum wir predigen. Das ist, warum wir das Evangelium verkündigen. Darum ermutigen wir die Menschen. Es nützt nichts, wenn du äußerlich geheilt wirst und nicht mehr humpelst oder was auch immer ist und geistlich verloren gehst. Und so viele Christen werden gesund und dann geben sie den Glauben auf an Jesus Christus. Ich denke nur an eine Frau in Heilbronn, nein in Stuttgart. Ich betete für diese Frau ein fast ganzes Jahr sogar, dass ich selbst an meine Berufung zweifelte. Bruder Matthäus, du hast keine Vollmacht mehr. Guck mal, du betest für diese Frau und die wird nicht geheilt. Bis dann dieser autofreie Sonntag war, das werde ich nie vergessen. Ich laufe zu Fuß und beim Laufen kann ich meditieren und nachdenken. Und dann habe ich gesagt, lieber Gott, ich mache einen Vertrag mit dir. Heute Abend werde ich predigen in der Beweisung des Geistes und der Kraft. Und garantiert, diese Frau kommt nach vorne. Und wenn du diese Frau nicht heilst, lieber Gott, such dir einen anderen Prediger. Ich mache nicht mehr mit. Verstehst du, die Ältesten in der Gemeinde haben gesagt, Bruder Matthäus hat keine Vollmacht. Die Leute haben erzählt, guck mal, der betet und die Frau wird nicht gesund. Und dann wurde diese Frau gesund. Verstehst du? Und ich predigte an diesem Sonntagabend und die Frau kommt nach vorne und was passiert? Die wird von Gott berührt und so stark, dass sie auf der Stelle geheilt war. War alles perfekt. Und dann die Gemeinde schreit, Halleluja, Halleluja. Ich würde sagen, für Teufel, verflucht sei dieser Tag. Diese Frau war hier zum letzten Mal im Gottesdienst. Sie hatte ihre Heilung und als ich nach Heilbronn gezogen bin, kam sie und hat mir sogar ihre Bibel abgegeben. Bruder Matthäus, ich danke dir für die ganze Mühe, die du für mich gehabt hast. Also ich habe jetzt alles, was ich brauche. Verstehst? Dazu ist die Heilung nicht da, sondern Gott will uns nur durch diese Heilung ein Stück weit näher zu sich ziehen. Im Gebet, dass wir Gott anrufen. Und manchmal müssen wir, so wie Paulus, vor allem Fleisch tragen, dass wir immer wieder im Gebet sind. Oh Herr, ohne dich kann ich gar nichts. Ohne dich bin ich verloren. So, ohne Verschulden, damit die Herrlichkeit Gottes in unserem Leben sich offenbart. Und da heißt es, wir wissen ja, dass die gesamte Schöpfung jetzt noch leidet und stöhnt. Deshalb, wie eine Frau in den Geburtswehen und auch wir selbst, denen Gott bereits jetzt seinen Geist als Anfang, als Pfand des neuen Lebens gegeben hat, wir seufzen mit, wir stöhnen mit, denn wir warten voller Sehnsucht darauf, dass Gott uns als seine Kinder zu sich nimmt und auch unseren Körper von der Vergänglichkeit befreit. Ich habe mehrere Träume, Gesichter oder Visionen, was auch immer ist. Ich habe mich schon gesehen, wie ich im Himmel aussehen werde. Und wie ich beim Heiland am Tisch sitzen werde. Und ich war erstaunt. Verstehst du, wie ich dort aussehe? Ganz anders wie hier. Vollkommen, vollständig. Ohne Macken. Alles komplett. Verstehst du, ich war erstaunt und ich danke Gott immer wieder. Und die paar Bilder gehen mir nicht aus dem Kopf raus, wie Gott mich sieht, wie ich mich sehen durfte. In der Gegenwart Gottes, da bin ich so 25 etwa. Das ist beim Heiland. Da wird man nicht alt. Dann, weißt du, da gibt es kein Alter. Auf Golgatha wurde alles erkauft, unsere Erlösung, Heilung und Freiheit und Segnung, was auch immer ist. Und erst jetzt, wir bekommen das Pfand, diese Anzahlung, dieses Angeld, dieses Versprechen. Ich bin hier noch nicht frei von Sünde, muss ich ehrlich sagen. Verstehst du, ich glaube, dass mir meine Sünden vergeben sind, aber ich bin noch nicht frei. Ich besitze noch nicht die Vollkommenheit. Verstehst du? Und das alles, was ich könnte, kann ich gar nicht. Ich versuche, über meinen Schatten zu springen, aber ich kann nicht über meinen Schatten springen. In 1. Johannes 1, Vers 8. Weißt du, mir fehlt noch vieles. Und ich bin hier nicht sündlos, wie manche Pfingstler sagen und behaupten, ich bin sündlos. Ich bin das nicht und werde auch nicht sein und habe auch keine Lust zu werden. Denn hier heißt es 1. Johannes 1, Vers 8. Wenn wir sagen, hör mal zu, wir haben keine Sünde, so verführen wir uns selbst und die Wahrheit ist nicht in uns. Wir sind Lügner. Du musst nur blöden Gedanken haben. Wir sagen, die Gedanken sind frei, aber die Gedanken kontrollieren uns. Da geht jemand auf der Straße vorbei oder passiert etwas und so weiter und dann denkst du negativ, blöde Gedanken. Aber wenn Jesus wiederkommt oder wenn wir zu ihm gehen, dann ist das Problem ein für alle Mal gelöst. Halleluja. Bin ich eine neue Schöpfung? Jetzt besitzen wir die Vergebung der Sünden. Ich weiß, der Herr hat mir versprochen, dir sind deine Sünden vergeben. Und meine Bibel sagt, wenn wir ihm unsere Sünden bekennen, so ist er treu und gerecht, dass er die Sünden vergibt. Das weiß ich. Aber haben tue ich es noch nicht. Ich habe erst, wenn ich bei Jesus bin. Es ist ein bisschen befremdend für manche. Manche denken da, ich bin erlöst. Halleluja. Du bist noch nicht. Du kannst immer noch rückfällig werden. Du kannst wie Demas die Welt nochmals lieb gewinnen. Du kannst wieder zurückgehen, abfallen. Und der Abfall wird groß sein in der Endzeit. So viele werden vom Glauben abfallen. Und so weiter. Das ist alles noch drin. Aber wenn ich bei Jesus bin, kann ich nicht mehr abfallen. Kann ich nicht mehr schwach werden. Habe ich keine Pfahls im Fleisch, die mir zu schaffen machen. Wir haben hier die Erstlingsfrucht der Erlösung. Wenn wir in Jesus sind und in Jesus bleiben, werden wir diese völlige Erlösung erlangen. Bis jetzt haben wir nur die Hoffnung. Ich liebe den Herrn. Ich glaube dem Herrn. Aber Glaube, Hoffnung, Liebe, alles hört auf. Die Liebe bleibt, die Liebe zum Herrn. Ich hoffe auf das, was wir besitzen, was uns zusteht, was mir zusteht, dir zusteht. Aber wir seufzen noch in uns. Oh Gott, wie lange noch? Wann ist die Hitze vorbei? Wann ist der Regen vorbei? Wann ist die Kälte vorbei? Wann ist die Not vorbei? Wann ist die Krankheit vorbei? Was da, verstehst du, wir wollen, wann ist das vorbei? Wir seufzen und warten auf die Erfüllung der Erlösung. Es ist nicht zu leugnen, dass unsere körperliche Heilung und die Wiederherstellung in der Erlösung enthalten ist, inbegriffen. Wenn wir diesen Auferstehungsleib bekommen, dann werden wir durch die Wand gehen. Da werden wir keine Türen mehr brauchen. Da werden wir die Gräber verlassen, ohne dass wir da wie Maulwürfe uns rausgraben müssen und rausbuddeln müssen. Wir werden vollkommen sein. Und wir dürfen jetzt schon Gott darum bitten, erlöse uns von dem Übel. Ich bete jeden Tag, erlöse uns nicht nur vom Bösen, das ist der Teufel, aber vom Übel, was mir übel ist, was mir stinkt, was ich nicht mag, was ich nicht austragen will. Verstehst du? Erlöse mich von diesem Übel, wie lange noch? Und entdecke den inneren Arzt. Mit dieser Botschaft möchte ich schließen. Weißt du, im Beten sollst du den inneren Arzt entdecken, den Doktor Jesus in dir. Er ist der Heiler, er ist der Befreier, er ist der Erlöser. Entdecke in uns der Heilige Geist. Und derselbe Geist, der Jesus lebendig machte, wird unsere sterblichen, kränklichen, gebrechlichen Leiber auch lebendig machen. Halleluja. Lob und Dank. Vater, ich danke dir, dass ich den inneren Arzt in mir entdecken kann. Jesus Christus ist der Oberarzt für alle Ärzte. Herr, und ich danke dir, dass du mich bis heute bewahrt hast, getragen hast, mir geholfen hast. Herr, ich habe so viel Freude an dir und ich habe meine Lust an dir und du gibst, was die heiligen Begehren und du erfüllst unsere Wünsche, Herr Jesus. Ich danke dir. Auch Gesundheit ist ein innerer Wunsch, ein Herzenswunsch. Viele gläubiger Menschen, sie bitten um Heilung, sie suchen die Heilung, Herr Jesus, und zeige ihnen, was die Voraussetzungen zur Heilung sind. Herr, ich danke dir von ganzem Herzen, dass du uns die Augen öffnest und dass du uns die Türen öffnest. Du machst die Türen zu und du machst die Türen auf, Herr. Du wirkst Wunder. Du bist der große Gott des Himmels. Halleluja. Und du zeigst, das Beste kommt noch. Herr, zeig meinen Geschwistern, die so kränklich, gebrechlich, ärmlich sind und so schwächlich sind. Zeig ihnen, was sie sind, sein werden, wenn sie einmal bei dir sind. Wenn sie neben dir sitzen dürfen, an deinem Thron, Herr Jesus, mit dir regieren dürfen. Herr, dass sie Könige und Priester sind. Herr, und keine gebrechlichen Menschen. Herr, jeder, der dir vertraut, wird wiederhergestellt zu dem, was du von ihm haben wolltest, als du die Menschheit geschaffen hast vor Grundlegung der Welt. Ohne Fehler, ohne Macken. Jetzt seufzen wir, jetzt stöhnen wir nur. Herr, jetzt kämpfen wir ständig gegen das Übel in dieser Welt um uns herum. Und das Übel, das immer wieder in unser Leben eindringen möchte. Herr, du schenkst uns den vollkommenen Sieg. In dem Namen Jesu haben wir den Sieg. Halleluja. Vater, ich preise dich und gebe dir die Ehre. In Jesus Christus. Amen.
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Jesus Christus spricht: Das Reich Gottes gleicht einem Senfkorn, das ein Mensch nahm und in seinen Garten säte. Und es wuchs

0: 3. Danach tat Hiob seinen Mund auf und verfluchte seinen Tag. Und Hiob sprach: Ausgelöscht sei der Tag, an dem ich geboren bin, und die Nacht, da man sprach, ein Knabe kam zur Welt. Jener Tag soll finster sein, und Gott droben frage nicht nach ihm. Kein Glanz soll über ihm scheinen. Finsternis und Dunkel sollen ihn überwältigen, und düstere Wolken über ihm bleiben, und Verfinsterung am Tage mache ihn schrecklich. Jene Nacht, das Dunkel nehme sie hinweg, sie soll sich nicht unter den Tagen des Jahres freuen, noch in die Zahl der Monde kommen. Siehe, jene Nacht sei unfruchtbar und kein Jauchzen darin. Es sollen sie verfluchen, die einen Tag verfluchen können, und die da kundig sind, den Leviathan zu wecken. Ihre Sterne sollen finster sein in ihrer Dämmerung. Die Nacht hoffe aufs Licht, doch es komme nicht, und sie sehe nicht die Wimpern der Morgenröte, weil sie nicht verschlossen hat den Leib meiner Mutter und nicht verborgen das Unglück vor meinen Augen. Warum bin ich nicht gestorben bei meiner Geburt? Warum bin ich nicht umgekommen, als ich aus dem Mutterleib kam? Warum hat man mich auf den Schoß genommen? Warum bin ich an den Brüsten gesäugt? Dann läge ich da und wäre still. Dann schliefe ich und hätte Ruhe mit den Königen und Ratsherren auf Erden, die sich Grüfte erbauten, oder mit den Fürsten, die Gold hatten und deren Häuser voll Silber waren. Wie eine Fehlgeburt, die man verscharrt hat, hätte ich nie gelebt, wie Kinder, die das Licht nie gesehen haben. Dort haben die Gottlosen aufgehört mit Toben, dort ruhen, die viel Mühe gehabt haben. Da haben die Gefangenen allesamt Frieden und hören nicht die Stimme des Treibers. Da sind klein und groß gleich, und der Knecht ist frei von seinem Herrn. Warum gibt Gott das Licht dem Mühseligen und das Leben den betrübten Herzen, die auf den Tod warten, und er kommt nicht, und nach ihm suchen mehr als nach Schätzen, die sich sehr freuten und fröhlich wären, wenn sie ein Grab bekämen? Dem Mann, dessen Weg verborgen ist, dem Gott den Pfad ringsum verzäunt hat. Denn wenn ich essen soll, muss ich seufzen, und mein Schreien fährt heraus wie Wasser. Denn was ich gefürchtet habe, ist über mich gekommen, und wovor mir graute, hat mich getroffen. Ich hatte keinen Frieden, keine Rast, keine Ruhe, da kam schon wieder ein Ungemach. Da hob Eliphas von Teman an und sprach: Du hast's vielleicht nicht gern, wenn man versucht, mit dir zu reden, aber Worte zurückhalten, wer kann's? Siehe, du hast viele unterwiesen und matte Hände gestärkt. Deine Rede hat die Strauchelnden aufgerichtet und die bebenden Knie hast du gekräftigt. Nun es aber an dich kommt, wirst du weich, und nun es dich trifft, erschrickst du. Ist nicht deine Gottesfurcht dein Trost und die Unsträflichkeit deiner Wege deine Hoffnung? Bedenke doch, wo ist ein Unschuldiger umgekommen, oder wo wurden die Gerechten je vertilgt? Wohl aber habe ich gesehen, die da Frevel pflügten und Unheil säten, ernteten es auch ein. Durch den Odem Gottes sind sie umgekommen und vom Schnauben seines Zorns vertilgt. Das Brüllen der Löwen und die Stimme der Leuen und die Zähne der jungen Löwen sind dahin. Der Löwe kommt um, wenn er keine Beute hat, und die Jungen der Löwin werden zerstreut. Zu mir ist heimlich ein Wort gekommen, und von ihm hat mein Ohr ein Flüstern empfangen, beim Nachsinnen über Gesichte in der Nacht, wenn tiefer Schlaf auf die Leute fällt. Da kam mich Furcht und Zittern an, und alle meine Gebeine erschraken. Und ein Hauch fuhr an mir vorüber, es standen mir die Haare zu Berge an meinem Leibe. Da stand ein Gebilde vor meinen Augen, doch ich erkannte seine Gestalt nicht. Es war eine Stille, und ich hörte eine Stimme. Wie kann ein Mensch gerecht sein vor Gott oder ein Mann rein sein vor dem, der ihn gemacht hat? Siehe, seinen Dienern traut er nicht, und seinen Boten wirft er Torheit vor. Wie viel mehr denen, die in Lehmhäusern wohnen und auf Staub gegründet sind und wie Motten zerdrückt werden. Es währt vom Morgen bis zum Abend, so werden sie zerschlagen, und ehe man's gewahr wird, sind sie ganz dahin. Ihr Zelt wird abgebrochen und sie sterben unversehens. Rufe doch, ob einer dir antwortet. Und an welchen von den Heiligen willst du dich wenden? Denn einen Toren tötet der Unmut und den Unverständigen bringt der Eifer um. Ich sah einen Toren Wurzel schlagen, doch plötzlich schwand er von seiner Stätte dahin. Seinen Kindern bleibt Hilfe fern, und sie werden zerschlagen im Tor, denn kein Erretter ist da. Seine Ernte verzehrt der Hungrige, und auch aus den Hecken holt er sie, und nach seinem Gut lechzen die Durstigen. Denn Frevel geht nicht aus der Erde hervor, und Unheil wächst nicht aus dem Acker, sondern der Mensch erzeugt sich selbst das Unheil, wie Funken hoch emporfliegen. Ich aber würde mich zu Gott wenden und meine Sache vor ihn bringen, der große Dinge tut, die nicht zu erforschen sind und Wunder, die nicht zu zählen sind, der den Regen aufs Land gibt und Wasser kommen lässt auf die Gefilde, der die Niedrigen erhöht und den Betrübten emporhilft. Er macht zunichte die Pläne der Klugen, so daß ihre Hand sie nicht ausführen kann. Er fängt die Weisen in ihrer Klugheit und stürzt den Rat der Verkehrten, daß sie am Tage in Finsternis laufen und tappen am Mittag wie in der Nacht. Er hilft dem Armen vom Schwert und den Elenden von der Hand des Mächtigen. Dem Armen wird Hoffnung zuteil, und die Bosheit muß ihren Mund zuhalten. Siehe, selig ist der Mensch, den Gott zurechtweist. Darum widersetze dich der Zucht des Allmächtigen nicht. Denn er verletzt und verbindet. Er zerschlägt und seine Hand heilt. In 6 Trübsalen wird er dich erretten, und in 7 wird dich kein Übel anrühren. In der Hungersnot wird er dich vom Tod erlösen und im Kriege von des Schwertes Gewalt. Er wird dich verbergen vor der Geißel der Zunge, dass du dich nicht fürchten musst, wenn Verderben kommt. Über Verderben und Hunger wirst du lachen und dich vor den wilden Tieren im Lande nicht fürchten. Denn dein Bund wird sein mit den Steinen auf dem Felde, und die wilden Tiere werden Frieden mit dir halten. Und du wirst erfahren, dass deine Hütte Frieden hat, und wirst deine Städte überschauen und nichts vermissen. Und du wirst erfahren, dass deine Kinder sich mehren und deine Nachkommen wie das Gras auf Erden sind. Und du wirst im Alter zu Grabe kommen, wie Garben eingebracht werden zur rechten Zeit. Siehe, das haben wir erforscht. So ist es. Darauf höre und merke dich.
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Der Herr ist mein Hirte. Mir wird nichts mangeln. Er weidet mich auf einer grünen Aue und führet mich zum frischen Wasser. Er erquicket meine Seele. Er führt mich auf rechter Straße um seines Namens willen. Und ob ich schon wanderte im finsteren Tal, ich fürchte kein Unglück, denn du bist bei mir, dein Stecken und Stab trösten mich. Du bereitest vor mir einen Tisch im Angesicht meiner Feinde. Du salbest mein Haupt mit Öl und schenkst mir voll ein. Gutes und Barmherzigkeit werden mir folgen mein Leben lang, und ich werde bleiben im Hause des Herrn immer da.

Der Herr ist mein Hirte, mir wird nichts mangeln. Er weidet mich auf einer grünen Aue und führet mich zum frischen Wasser. Er erquicket meine Seele, er führt mich auf rechter Straße um seines Namens willen. Und ob ich schon wanderte im finsteren Tal, ich fürchte kein Unglück, denn du bist bei mir, dein Stecken und Stab trösten mich. Du bereitest vor mir einen Tisch im Angesicht meiner Feinde. Du salbest mein Haupt mit Öl und schenkst mir voll ein. Gutes und Barmherzigkeit werden mir folgen mein Leben lang, und ich werde bleiben im Hause des Herrn immer da.

Jesus Christus spricht: Das Reich Gottes gleicht einem Senfkorn, das ein Mensch nahm und in seinen Garten säte. Und es wuchs und wurde ein Baum.